0: Nee, sieht man schon.
1: Sieht man schon.
0: Genau, aber wahrscheinlich ist es auf jeden Fall eh der Abonnier, dass er euch dann der Shop over Channel Motion at 256 Units wohnt.
2: Okay, well,
0: copy.